independentemente do resultado das eleições. Cristo continuará governando. A igreja continuará anunciando o evangelho. Hebreus 13:8. Jesus Cristo é o mesmo, ontem, hoje e para sempre. Por isso, nesse dia de eleição, podemos substituir a ansiedade pela oração, a agressividade pelo respeito e a divisão pelo amor cristão. Que Deus nos conceda sabedoria para exercer a nossa cidadania, que nos dê respeito por quem pensa diferente, que nos livre de colocar a nossa confiança última em pessoas e em estruturas humanas. Heute am 4. Oktober werden viele Brasilianer zur Wahl gehen, um ihr Recht und ihre Verantwortung wahrzunehmen und am Leben teilzunehmen. Es ist ein wichtiger Moment für unsere Gesellschaft, aber auch eine Gelegenheit für uns, immer darüber nachzudenken. In Wahlzeiten entstehen leicht Diskussionen, unterschiedliche Meinungen und manchmal sogar Spannungen zwischen Familienmitgliedern und Freunden. Deshalb ruft uns Gottes Wort dazu auf, die Dinge an ihren richtigen Platz zu stellen. Unsere Hoffnung liegt nicht in einem Kandidaten, einer Partei. Unsere Hoffnung liegt bei Gott. Der Apostel Paulus lernt uns, für die Regierenden und für alle dazu beten. Das bedeutet, dass wir Christen verantwortungsvoll und bewusst am Leben teilnehmen können, ohne die Politik zu unserer Religion zu machen. Psalm 146 erinnert uns: Verlasst euch nicht auf Fürsten, auf einen Menschen, bei dem keine Hilfe ist. Das bedeutet nicht, dass wir gegenüber unserer Gesellschaft gleichgültig sein sollen. Im Gegenteil, der Christ ist dazu berufen, seinem Nächsten zu lieben. Und wir tun alles das, dass unser Heil nicht aus der Wahlurne kommt. Jesus Christus bleibt unser Erlöser und König. Hebräerbrief, Kapitel 13, Vers 8. Jesus Christus ist derselbe gestern und heute und in Ewigkeit. Möge Gott uns Weisheit schenken, wenn wir unsere Verantwortung als Bürger wahrnehmen. Er schenke uns Respekt gegenüber denen, die anders denken, und er bewahre uns davor, unsere letzte Hoffnung auf Menschen und menschliche Strukturen zu setzen. Lasst uns beten. Herr, unser Gott, schenke uns Weisheit in dieser Wahlzeit. Gib uns Verantwortung, wenn wir unsere Pflichten wahrnehmen. Respekt gegenüber denen, die anders denken. Und Gelassenheit angesichts der Entscheidungen unserer Gesellschaft. Im Namen Jesu. Amen. Programações da Paróquia Evangélica Luterana São João de Nova Petrópolis. Na terça-feira, reunião da diretoria paroquial às 19h30. Quarta-feira, reunião da diretoria da Congregação São Marcos, às 19h30. Na quinta-feira, dia 8 de outubro, estudo bíblico na Congregação São Marcos, no Pousada da Neve, às 19h30. Dos dias 9 até o 12 de outubro, acontece a Convenção Nacional da IELB em São Leopoldo. E dia 11, próximo domingo, às 19h, culto na Congregação São Marcos, no bairro Pousada da Neve. Participe com a gente. E por parte da Paróquia Evangélica da Linha Brasil, temos os seguintes avisos. Hoje, domingo, culto em Linha Araripe, às 9h,

0: Satz freundlich.
1: Jawohl.
0: Satz freundlich, habe ich gesagt.
1: Jawohl.
0: Satz freundlich, habe ich gesagt, nochmal.
1: Jawohl.
0: Mir kannst noch ein Weißbier bringen. Bayern, das sind wir.
1: Jawohl.
0: Bayern,

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